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1: Your behavior is from the one who made it like this. 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Because I'm getting hurt at the beginning and the end of things, remember? What was that? You said not